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das noch dauern? 40 Tage warten wir nun auf Moses und noch immer weiß keiner Recht und Gesetz. Unvorstellbares Gesetz des unvorstellbaren Gottes.